Haart. Der Geiger strich einen fröhlichen Tanz, die Frauen tanzten den Rosenkranz, und die erste sprach: Mein lieber Sohn, mein lieber Sohn, du geigst frisch ab und einen Lohn. Sie griff ihm behend und das Wand sofort und nahm ihm den Höcker vom Rücken fort. So gehe nun hin, mein schlanker Gesell, mein schlanker Gesell.